0: Oder auf Wahr.
1: Alpha 5.
0: IBM 1328, SUV 253, laptop 2059, cam 4526.
1: 1328, SUV 253, laptop 2059, what's your camera?
0: 4526.
1: 4526, 5.4.